0: Heute wird gefickt. Heute hab ich zwei Kerls bei dir im Bett.
1: Das weiß ich. Ach, geh mal weg. Jetzt bin ich mal wieder dran.
0: Ja, komm ja. Her. Oh, fang schon an.
1: Ja, ja.
2: Und ich schau zu, wie er dich fickt.
0: Oh, gib mir deinen Schwanz.
1: Ach, du, leck ihm doch mal den Schwanz.
0: Oh ja, komm, gib ihn her.
2: Der rammelt wie ein Wilder. Oh.
0: Oh. Vielleicht bist du wieder dran.
1: Oh, hör auf. Mir kommt's. Oh.
2: Und ich bin jetzt geil. Geh runter. Ich muss wieder ran.
1: Oh, Scheiße.
0: Leck mir meine Brust.
1: Komm. Leck ihn wieder hoch.
2: Ja, ja, ja. Ich stoß in deine Fotze.
0: Ja, ja, komm. Steck ihn rein. Oh.
1: Komm. Nimm ihn in den Mund.
2: Ja.
0: Komm her, du Sau.
2: Fick mich in den Arsch.
1: Arsch, was ist das? Mensch, ich bin doch nicht schwul, du geiler Bock.
0: Komm, spritz es in den Mund.
2: Mir kommt's. Oh.
0: Spritz es rein. Komm.
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ich weiß, gleich geht ihr alle noch ein Kölsch trinken und ihr lauft nach Hause durch die Sommernacht, aber das ist alles gleich. Jetzt gehört ihr noch einmal uns, also bitte.